feinster Platz, Edmund Allen Schloss. Sieht die Leute von der Fähigkeit.